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14: Mit Annik Seidel. Schönen guten Morgen. Wer in die Apotheke geht, lässt dort meist viel Geld liegen. Die Kosten für Medikamente in Österreich, die steigen rasant. Seit 2013 haben sich die Ausgaben der Sozialversicherung dafür fast verdoppelt. Im EU-Vergleich liegen da nur Deutschland und die Schweiz vor uns. Weil wir immer älter werden, steht da auch die Sozialversicherung unter hohem Kostendruck. Die Gesundheitsministerin, die macht aber auch die Pharma verantwortlich. Sie sollte auf faire Preise achten. Wer gegen die Verkehrsregeln verstößt, für den wird's bald deutlich teurer. Abstellen im Halte- und Parkverbot kostet 60 Euro, das Einfahren in die Kreuzung bei Gelb 70 Euro. Ebenso teuer ist es, wenn man bei einer Stopptafel nicht völlig stehen bleibt. Die Strafen, die sind ab 1. Jänner österreichweit gleich. Bei der Vereinheitlichung hat man sich an den höchsten Strafen in den Bundesländern orientiert und das kritisiert der ÖMTC. Und jetzt gibt's bei Lotto 6 aus 45 den ersten 8-fach-Jackpot der Geschichte. Auch gestern hat wieder niemand alle 6 richtigen getippt, obwohl mehr als 6 Millionen Tipps abgegeben worden sind und damit die Hälfte aller möglichen Kombinationen vertreten gewesen ist. Das sind die Zahlen 4, 14, 27, 32, 38, 45 und die Zusatzzahl 42. Im Gewinntopf für Sonntag liegen jetzt sagenhafte 12 Millionen Euro. Alle Angaben sind ohne Gewähr. Unbeständig bleibt es heute und schwül. Es kann immer wieder regnen. Dazwischen scheint aber auch immer länger die Sonne. Das Ganze bei 26 bis 34 Grad. In Wien, da steht ihr aktuell bei 20 Grad auf und in Innsbruck hat es 16 Grad. Gute Nachrichten von den Straßen. Es sind uns da noch keine Probleme gemeldet. Gute Fahrt.
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17: Einen schönen guten Morgen. Da ist ja auch schon Donnerstag. Das heißt, ein Großteil der Arbeitswoche ist für viele schon geschafft, immerhin. Und zur Feier des Tages habe ich uns einen meiner Lieblingshits reingezogen in 3 Hits am Stück. Die neue von Katy Perry nämlich. Beim ersten Mal hören war ich noch eher unbeeindruckt, aber beim zweiten, dritten, vierten Mal, ich bin jetzt ganz großer Fan. Vielleicht ihr ja auch gleich. Davor noch Sabrina Carpenter und immer die besten neuen Hits von Shakira hier auf Energy.

Ich glaube ja, Alex Warren, das ist uns mittlerweile allen ein Begriff. Das ist der Mann, der uns letztes Jahr den Love-Song des Jahres schlechthin spendiert hat. Er ist gelaufen auf Hochzeiten. Er war auf Instagram. Er war in den Charts. Er war wirklich überall. Und nach Ordinary stellt sich halt dann die Frage, wer ist Alex Warren? Ist er nur ein One-Hit-Wonder oder kommt da noch was? Und jetzt mit seinem neuen Song beweist er, da kommt noch jede Menge. Er ist nicht nur ein One-Hit-Wonder. Das ist nämlich sein nächster großer Hit. Das ist Fever Dream. Jetzt hier auf Energy. Immer die Beste.

Was macht ihr so in der Früh? Also Zähne putzen, anziehen, Haare machen, vielleicht schminken, was frühstücken, einen Kaffee trinken. Ich glaube, Taylor Swift schiebt da dazwischen irgendwo noch ein, einen kleinen Hit zu schreiben. Weil warum nicht, oder? Das ist ihr aktueller. Das ist I Knew It, I Knew You. Der Toy Story 5 Titelsong übrigens auch. Und eine wunderschöne Nummer. Wieder mal. Das sind immer die besten neuen Hits hier auf Energy.

0: Darf ich kurz einen Moment Aufmerksamkeit haben? In 3 Hits am Stück sind nämlich gleich nicht nur immer die besten neuen Hits dabei, wie der mega geile neue Song von Olivia Rodrigo. Nein, es ist auch ein Banger dabei, ein absoluter, und zwar der hier. Flow Rider mit Right Round. Dem Song ist es anscheinend völlig egal, ob wir müde sind oder nicht. Der wird uns gleich munter machen. In 3 Hits am Stück. Einen schönen guten Morgen am Donnerstag.
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15: Mit Annik Seidi. Schönen guten Morgen. Die Kosten für Medikamente in Österreich steigen rasant an. Seit 2013 haben sich die Ausgaben der Sozialversicherung dafür fast verdoppelt. 2025 hat das 5 Milliarden Euro ausgemacht. Im EU-Vergleich liegen da nur Deutschland und die Schweiz vor uns. Weil wir immer älter werden, steht auch die Sozialversicherung unter Kostendruck. Die Gesundheitsministerin macht aber auch die Pharma verantwortlich. Sie sollte auf faire Preise achten. Aus Geldmangel setzt Wien jetzt den Altstadterhaltungsfonds vorübergehend aus. Den Fonds, den gibt es schon seit den 70er Jahren. Er wird dafür verwendet, Gründerzeithäuser, Palais oder historische Bauwerke in der Stadt zu restaurieren. Damit soll das Stadtbild erhalten bleiben, heißt's. Das soll auch weiterhin der Fall sein, wird von der Kulturstadträtin versichert. Doch ÖVP, FPÖ und Grüne kritisieren die Aussetzung scharf. Und Argentinien steht wieder im WM-Finale. Der Titelverteidiger hat gestern Abend ein furioses Finish hingelegt und die Partie gegen England am Schluss doch noch gedreht. Nach einer Führung der Three Lions schaffen die Südamerikaner kurz vor Ende zwei Treffer und beenden die Partie 2:1. Damit trifft beim WM-Finale am Sonntag Argentinien auf Spanien. Um Platz 3 spielen am Samstag zuvor Frankreich und England. Es bleibt unbeständig und schwül. Immer wieder kann es da regnen heute. Dazwischen scheint auch die Sonne und das auch für länger. Das Ganze bei 26 bis 34 Grad. Im Moment sind es 20 Grad in Wien und 16 in Innsbruck. Vom Verkehr gibt es noch gute Nachrichten. Es sind uns da noch keine Probleme gemeldet. Gute Fahrt.
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Normalerweise funktionieren Love Songs ja so, dass man über die Person singt, in die man verliebt ist und sagt, was man an der nicht so unglaublich toll findet. Olivia Dean aber dreht den Spieß einfach einmal um und singt ein ganzes Lied lang darüber, wie einfach es nicht ist, sich in sie zu verlieben. Und dieses Level an Selbstbewusstsein möchte ich, dass wir mitnehmen in diesen Donnerstag. Das hier sind immer die besten neuen Hits auf Energy. Einen schönen guten Morgen. 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

0: 6.56 Uhr. Schönen guten Morgen hier auf Energy. Der Donnerstag, der klingt für alle Swifties gleich noch ein bisschen besser. Wir haben Taylor Swift nämlich gleich am Start in 3 Hits am Stück. Genauso wie was brandneues von David Guetta. Ja, der hat wieder mal gezaubert. Shine heißt die Nummer und ist auch gleich mit dabei. Das sind immer die besten neuen Hits für euch zum Aufstehen.
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14: Ich will es nur gesagt haben, ab 9 Uhr gibt es hier immer stündlich 40 Minuten Hits nonstop, also die längste Playlist des Landes. Wir starten jetzt aber mal ganz entspannt rein. Es ist 7:01 mit den Energy News und der lieben Annick.
15: Guten Morgen. Fast 8 Jahre nach dem Einsturz einer Autobahnbrücke in Genua, da wird heute das Urteil erwartet. Es soll klären, ob das Unglück hätte verhindert werden können. Den insgesamt 57 Angeklagten drohen da zusammen 400 Jahre Haft. Ihnen wird unter anderem fahrlässige Tötung und Gefährdung der Verkehrssicherheit vorgeworfen. 2018 hatte ein Pfeiler der Morandi-Brücke nachgegeben. Dutzende Fahrzeuge waren da in die Tiefe gestürzt, 43 Menschen gestorben. Zwischen den USA und dem Iran, da ist eine diplomatische Lösung weiter in die Ferne gerückt. Beide Länder attackieren sich da weiterhin. Strategieloser kann man eigentlich keine Politik machen. Donald Trump handelt jedenfalls nach außen hin völlig planlos, unkoordiniert und ohne Konzept. Am Ende profitiert davon nur der Iran, sagen Politexperten.
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15: Argentinien steht wieder im WM-Finale. Der Titelverteidiger hat gestern Abend ein furioses Finish hingelegt und die Partie gegen England am Schluss noch gedreht. Nach einer Führung der Three Lions schaffen die Südamerikaner kurz vor Ende 2 Treffer und beenden die Partie 2:1. Damit trifft beim WM-Finale am Sonntag Argentinien auf Spanien. Um Platz 3 spielen am Samstag zuvor Frankreich und England.
14: Das Wetter ist heute ein bisschen zweigeteilt, vor allem am Vormittag, da regnet es im Osten noch öfter, bis es dann ab Mittag in ganz Österreich immer trockener wird und es gibt auch einiges an Sonnenschein mit Temperaturen von bis zu 33 Grad heute am Donnerstag.
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14: Auf den Straßen ist es aktuell entspannt, da kommt ihr überall gut durch.
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14: Ich muss sagen, ich freue mich ja sehr drüber, dass es jetzt zumindest bei mir in der Wohnung ein bisschen abgekühlt hat in der Nacht. Aber das große Aber, das es natürlich immer gibt, ich meine, ich bin eine Österreicherin, ich muss mich immer übers Wetter beschweren. Es war halt so gemütlich. Ja, ich wäre so gern liegen geblieben. Wieder mal so in die Decke reinkuscheln, es war herrlich. Aber aufstehen müssen wir. Und das machen wir mit 3 Hits am Stück hier auf Energy und Tampa City. Guten Morgen.

Ihr hört Energy am Donnerstag um 7.12 Uhr und auf den nächsten Song freue ich mich ganz besonders, aus einem ganz bestimmten Grund. Ich weiß nicht, ob es da wem ähnlich geht, aber ich liebe es sehr, wenn Leute über was reden, das sie begeistert. Also wenn man ihnen zuschaut und du merkst schon beim Reden, sie lieben das, sie blühen da so richtig auf und das ist einfach so ihr Ding. Und bei dem DJ, der jetzt in der Playlist kommt, bei Bunt, da hat man genau dieses Gefühl. Der steht auf der Bühne, gibt jedes Mal 110%, steht da mit einem Grinser von links bis rechts und du merkst, der macht in dem Moment gerade genau das, was er machen soll. Und es kommt bei der Musik auch rüber. Trippin ist jetzt hier in der Playlist. Das sind immer die besten neuen Hits.

Kleiner Hinweis, falls ihr zufällig heute Abend noch nichts vorhabt und die Odyssee, den neuen Film, über den jeder spricht, im Kino sehen wollt, dann geht's jetzt auf Energy.at. Wir haben nämlich heute Abend eine Energy Movie Night in Wien und ihr könntet noch dabei sein. Jetzt aber erstmal aufwachen mit immer den besten neuen Hits. Das hier ist Holly Humberstone auf Energy.

0: Hoffentlich macht unsere Musik das Aufstehen ein bisschen leichter für euch. Es ist jetzt 7.25 Uhr und in drei Hits am Stück ist ein Song dabei hier auf Energy, der macht zumindest mein Aufstehen um einiges leichter. Weil Olivia Dean für mich eine der besten Sängerinnen aktuell ist. Also ich liebe diese Stimme so sehr. Und Man I Need gibt's gleich für euch. Das sind immer die besten neuen Hits.
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0: Bevor es für euch gleich drei Hits am Stück gibt, gibt es jetzt erstmal die drei wichtigsten Meldungen des Tages von der Annick. Es ist 7.30 Uhr. Einen schönen guten Morgen.
17: Hallo.
0: Ja, seit es das Einwegpfand auf Dosen und Flaschen, seit es das gibt, hat sich da eine neue Form des Bettelns entwickelt. Aufdringliche Pfandsammler, die sorgen da immer häufiger für Beschwerden, etwa in Wien. Da wird man dann mit großer Wahrscheinlichkeit angesprochen, wenn man zum Beispiel auf der Donauinsel oder in Parks unterwegs ist und eine Pfandflasche in der Hand hat. In Österreich übrigens, da gibt es rund 230.000 Menschen, die sich durch das Sammeln von Pfandflaschen ihr Einkommen aufbessern. Wer übrigens gegen die Verkehrsregeln verstößt, für den wird es bald deutlich teurer. Abstellen im Halte- oder Parkverbot kostet 60 Euro. Das Einfahren in die Kreuzung bei Gelb 70 Euro. Genauso teuer ist es, wenn man bei einer Stopptafel nicht richtig stehen bleibt. Die Strafen, die sind ab 1. Jänner österreichweit dann gleich. Bei der Vereinheitlichung, da hat man sich an den höchsten Strafen in den Bundesländern orientiert und das kritisiert der ÖAMTC. Und falls ihr geriebene Mandeln zu Hause habt, bitte vorsichtig sein, da gibt es aktuell nämlich einen Produktrückruf. Betroffen sind die Back mit geriebenen Mandeln in der 200 Gramm Packung mit dem Mindesthaltbarkeitsdatum Juni 2027. Bei einer Qualitätskontrolle hat man da Salmonellen nachgewiesen und die Bakterien, die können ja zahlreiche schwere Krankheiten auslösen. Bitte die Mandeln also keinesfalls verarbeiten.
5: In der Osthälfte Österreichs wird es vor allem jetzt am Vormittag noch ein bisschen regnerisch und bewölkt sein. Aber ab Mittag reißt es dann überall auf. Es gibt einige Sonnenstunden und die Temperaturen erreichen heute sogar bis zu 33 Grad. Auf den Straßen ist es recht entspannt. Da gibt es aktuell keine längeren Staus über 10 Minuten. Da kommt sie also überall gut durch. Und jetzt kommt sie hoffentlich gut rein in den Donnerstag. Das ist ja schon bitte... Die halbe Arbeitswoche ist ja schon rum, hoffentlich für euch auch. Wir starten rein mit 3 Hits am Stück, gleich mit Olivia Dean. Dann ein viraler Hit von Joe. Und das hier, das kennt man vielleicht auch von Instagram und Co. Dracula von Tame Impala. Da ist aber nicht nur die Hook gut, sondern tatsächlich der ganze Song. Also, schönen guten Morgen am Donnerstag. Das sind immer die besten neuen Hits hier auf Energy.

Seit gestern Abend ist es jetzt endlich offiziell. Spanien gegen Argentinien lautet das Fußball-WM-Finale am Sonntag. Und natürlich ist das Ganze ein Riesentamtam, Riesenshow rundherum, ist eh klar. In New Jersey werden am Sonntag einfach mal Stars auftreten, wie natürlich Shakira mit ihrem WM-Song, eh klar. Die koreanische Band BTS, Robbie Williams ist mit dabei, Tom Cruise ist aus irgendeinem Grund auch mit dabei. Es ist ein bisschen wie so ein Promi-Klassentreffen und zum allerersten Mal wird es auch eine Halftime-Show geben, also so ein bisschen inspiriert vom Super Bowl. Und da tritt niemand geringerer auf als Justin Bieber. Und ich glaube, das wird viele Fans das Fußballfinale schauen lassen, die normalerweise vielleicht nicht Fußball schauen würden. Aber egal aus welchem Grund, wir schauen es gemeinsam. Und Justin Bieber ist natürlich jetzt auch hier in der Energy Playlist mit Love Yourself. Es ist 7.42 Uhr. Einen schönen guten Morgen. 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

7.49 Uhr hier auf Energy. Einen schönen guten Morgen mit immer den besten neuen Hits. Und die kommen zu gefühlt 90% von David Guetta. Er hat einfach immer irgendwo seine Finger im Spiel. Jetzt gemeinsam mit J-Lo. Save Me Tonight jetzt hier auf Energy. 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

7.56 Uhr. Schönen guten Morgen. Ich hoffe, die Musik und die Playlist machen irgendwie was mit euch. Im besten Fall was eine ähnliche Wirkung hat wie ein doppelter Espresso. Das wäre ganz gut an diesem Donnerstagmorgen. Es ist gleich aber auch ein Song dabei, der uns ein bisschen durchatmen lässt, ein bisschen entspannen lässt. Und zwar ein neuer von Harry Styles. American Girl ist gleich mit dabei in 3 Hits am Stück hier bei uns auf Energy. Wir spielen euch jetzt nämlich noch mehr Musik am Morgen. Und auf den freue ich mich ganz besonders.

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4: Es ist eine Minute nach 8 Uhr und wir starten rein mit den Energy News von der lieben Annick.
5: Guten Morgen. Die Kosten für Medikamente in Österreich, die steigen rasant. Seit 2013 haben sich die Ausgaben der Sozialversicherung dafür fast verdoppelt. 2025 hat das 5 Milliarden Euro ausgemacht. Nur Deutschland und die Schweiz liegen da im EU-Schnitt vor uns. Weil wir immer älter werden, steht auch die Sozialversicherung unter Kostendruck. Die Gesundheitsministerin, die appelliert aber auch an die Pharmaindustrie, sie sollte auf faire Preise achten. Nirgendwo weltweit ist die Luft gerade so schlecht wie in Toronto. Grund dafür sind mehrere heftige Waldbrände in Kanada. Die kanadische Umweltbehörde hat den Index für die Luftqualität hier mit 10+ als sehr hohes Risiko eingestuft. Man sollte sich nicht draußen aufhalten. Rauchschwaden von den Waldbränden, die sind über die Stadt gezogen und auch im Nordosten der USA angekommen. Und dort haben sie den Himmel verdunkelt.
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5: Das Finale steht. Argentinien hat sich gestern ins Endspiel der WM gekämpft. Der Titelverteidiger hat ein furioses Finish hingelegt und die Partie gegen England am Schluss noch gedreht. Den Südamerikanern gelingen da kurz vor Ende 2 Treffer. Endstand 2:1. Damit trifft Argentinien am Sonntag im WM-Finale auf Spanien. Davor geht's am Samstag um Platz 3 zwischen Frankreich und England.
4: In der Osthälfte Österreichs kann es jetzt am Vormittag noch ein bisschen regnen und gewittern. Es ist auch bewölkt, aber es sollte dann ab Mittag aufreißen und immer mehr Sonne geben. Generell gehen sich heute in Österreich ein paar Sonnenstunden aus und das Ganze bei Temperaturen von bis zu 33 Grad.
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4: Relativ entspannte Situation auf den Straßen. Es gibt aktuell keinen Stau, der länger dauert als 10 Minuten. Ihr kommt also überall gut durch.
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4: Ich frage mich, ob man zwangsläufig selber zur Sängerin wird, wenn man mit einem Weltstar wie Taylor Swift befreundet ist. Gracie Abrams wäre zumindest ein gutes Beispiel dafür. Die zwei sind nicht nur befreundet, sondern auch schon öfter gemeinsam aufgetreten. Und Gracie Abrams macht jetzt selber Fettkarriere. Die ist gleich dabei mit ihrem brandneuen Song Look at My Life hier in 3 Hits am Stück. Aber davor noch Tiesto und meine Lieblingsnummer von Harry Styles.

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Okay, ich habe jetzt aufgegeben, beziehungsweise nachgegeben. Schönen guten Morgen, hier ist Energy mit mir, der Alina. Und Paddle ist ja eine Sportart, die vielen wahrscheinlich schon ein Dorn im Auge ist, weil man kommt nicht dran vorbei. Jeder sagt, geh mal Paddle spielen, Paddle ist das Geilste. Ein paar Leute sind reingekippt in dieses Paddle spielen, als wäre es irgendwie eine Sucht. Und ich habe es gestern mal probiert. Energy Firmenturnier, Paddle. Und ich habe große Erwartungen gehabt, dass das der Sport meines Lebens wird. Boah, das war nix. Also, vielleicht kennt ihr das, wenn man einen Sport zum ersten Mal macht und dann irgendwie sauer ist, dass man es noch nicht auf Profi-Level kann. Genauso war es bei mir. Also der Paddle-Platz wird mich nie wiedersehen. Gut für euch Paddle-Fans, weil das heißt, es gibt dann oft noch mehr Quads, die frei sind. Gern geschehen.

0: sich zu fühlen wie in New York, ohne auch nur in ein Flugzeug steigen zu müssen, das geht auf jeden Fall mit dem Song Jay-Z und Alicia Keys mit Empire State of Mind. Hat am Platz verdient in jeder Playlist, finde ich. Genauso wie die neue von BTS. Die ist nämlich gleich mit dabei in 3 Hits am Stück, gemeinsam mit einem Energy Original von David Guetta. Jetzt ist es 8.26 Uhr und ich hoffe, ihr startet gut rein mit mir in den Donnerstag.
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0: Es ist ganz genau 8.30 Uhr. Das heißt, es ist Zeit für die Energy News mit Danik. Einen schönen guten Morgen.
29: Guten Morgen.
0: Aus Geldmangel setzt Wien den Altstadterhaltungsfonds mal vorübergehend aus. Den Fonds den gibt es schon seit den 70er Jahren. Er wird dafür verwendet, Gründerzeithäuser, Palais oder historische Bauwerke in der Stadt zu restaurieren. Damit soll das Stadtbild erhalten bleiben, heißt's. Das soll auch weiterhin der Fall sein, wird von der Kulturstadträtin versichert. ÖVP, FPÖ und Grüne aber kritisieren die Aussetzung scharf. Schwere Vorwürfe gibt's gegen den Ex-Europachef der Modelagentur Elite. 6 Frauen haben ihn wegen Vergewaltigung und Menschenhandel angezeigt. Der Ex-Agenturboss soll seine Machtstellung jahrzehntelang ausgenutzt haben. Die neuen Anzeigen, die knüpfen an eine Strafanzeige des früheren US-Topmodels Carrie Otis an. In den 90er Jahren war sie in der Top-Model-Liga neben Naomi Campbell oder Cindy Crawford. Und Muscheln, Sand oder Steine aus dem Urlaub mitzunehmen, das kann teuer werden. Daran erinnert jetzt der ÖAMTC nochmal. Solche Souvenirs sind in vielen Ländern verboten. In Italien oder Kroatien etwa drohen dafür Geldstrafen. In Frankreich können es bei geschützten Pflanzen sogar bis zu 150.000 Euro Strafe sein. Jetzt am Vormittag kann es in der Osthälfte noch ein bisschen bewölkt sein und regnen. Es soll aber ab Mittag dann aufreißen und dann kommt immer öfter in ganz Österreich die Sonne raus bei Temperaturen von bis zu 33 Grad. Super entspannt auf den Straßen, da gibt es aktuell keine längeren Staus oder Verzögerungen.
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Schönen guten Morgen hier auf Energy. Shakira. Ich meine, ich brauche nichts erzählen, so das ist eine der größten Sängerinnen aktuell unserer Zeit. Und die geht auf Tour und es ist einfach mal komplett an mir vorbeigegangen. Bis ich gestern eine Story auf Instagram sehe von einem Arbeitskollegen, der sich natürlich Tickets gekauft hat, weil er gefühlt bei jedem geilen Konzert dabei ist. Und jetzt war ich so, soll ich mal da vielleicht auch Tickets kaufen? Einziges Problem, in Europa finden die Konzerte nur in Madrid statt, in einem eigens errichteten Shakira Stadium. 11 Konzerte werden es da sein im Herbst, also falls irgendwer von euch ein bisschen zu viel Kohle auf der Seite hat und sowieso irgendwie einen Trip nach Spanien geplant hat, dann Shakira-Konzert. Oder halt jetzt hier auf Energy, ein bisschen günstiger mit ihrem aktuellen Hit Die Die. 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

0: 8.48 Uhr, schönen guten Morgen am Donnerstag. Der Start von so einem Arbeitstag kann relativ überwältigend sein, wenn man das E-Mail-Postfach anschaut und quasi übergeht, obwohl man gestern alle Mails erst beantwortet hat oder die Terminliste sehr, sehr lang ist. Aber kleiner Reminder, kurz ein bisschen durchatmen mit diesem wunderschönen Song, das ist Raindance hier auf NRG.
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1: Immerhin eine Sache können wir euch abnehmen an diesem Donnerstagmorgen. Und zwar die Musik. Um die kümmern wir uns, nämlich mit der längsten Playlist des Landes. Wir starten gleich wieder in 40 Minuten Hits nonstop um Punkt 9 Uhr. Jetzt gerade ist es 8.55 Uhr. 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
1: Es ist Punkt genau 9 Uhr. Das heißt, einerseits starten gleich 40 Minuten Hits nonstop. Andererseits bedeutet es aber auch, dass jetzt die Energy News kommen mit der lieben Annick. Guten Morgen.
4: Fast 8 Jahre nach dem Einsturz einer Autobahnbrücke in Genua wird heute das Urteil erwartet. Es soll klären, ob das Unglück hätte verhindert werden können. Den insgesamt 57 Angeklagten drohen zusammen 400 Jahre Haft.

0: Ihnen wird unter anderem fahrlässige Tötung und Gefährdung der Verkehrssicherheit vorgeworfen. 2018 hatte ein Pfeiler der Morandi-Brücke nachgegeben. Dutzende Fahrzeuge waren in die Tiefe gestürzt und 43 Menschen gestorben. US-Soldaten brauchen genug Testosteron. Das findet Verteidigungsminister Peter Hegseth. Er will, dass Männer der US-Armee, die älter sind als 30 Jahre, verpflichtend zum Testosterontest müssen. Ziel ist, dass die US-Soldaten in Bestleistung sind. Ist der Wert zu niedrig, gibt es eine freiwillige Hormonersatztherapie. Das sorgt in den USA für viel Kritik. Und bei Lotto 6 aus 45, da gibt's jetzt den ersten 8-fach-Jackpot der Geschichte. Auch gestern hat nämlich wieder niemand alle 6 Richtigen getippt, obwohl mehr als 6 Millionen Tipps abgegeben worden sind und damit die Hälfte aller möglichen Kombinationen vertreten gewesen sind. Im Gewinntopf für Sonntag liegen jetzt jedenfalls 12 Millionen Euro. Alle Angaben, die sind ohne Gewähr.
1: Das Wetter ist jetzt am Anfang des Tages noch ein bisschen bedeckt und bewölkt, aber ab Mittag wird es dann immer sonniger und trockener und die Temperaturen steigen heute auf bis zu 33 Grad.
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1: Man muss sagen, das ist sehr entspannt auf den Straßen. Es gibt aktuell keine längeren Staus oder Verzögerungen. Da kommt es überall gut durch.
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1: Die Schülerinnen und Schüler Österreichs sind hoffentlich schon gut angekommen und reingekommen in die Ferien. Ich hoffe, ihr habt schon ausgeschlafen. Ich hoffe, ihr wart schon schwimmen. Hoffentlich habt ihr auch schon mal so viel Eis gegessen, dass euch so richtig schlecht geworden ist. Und die Eltern, wie geht's euch? Geht's noch oder braucht ihr schon Pause? Dann hätte ich was im Angebot. 40 Minuten Hits nonstop sind vielleicht ein ganz guter Anlass, um das Radio mal ein bisschen lauter zu drehen und die Kinder ein bisschen weniger zu hören. Wir haben gleich Rihanna mit dabei, Katy Perry und das ist Olivia Rodrigo.

Wir sind mittendrin in 40 Minuten Hits nonstop, gleich mit diesem Banger. Britney Spears mit Toxic ist gleich mit dabei, genauso wie eine Band, die ihr vielleicht noch nicht kennt, nämlich Tampa City. Und das, was jetzt kommt, ist vielleicht schon ein kleiner Vorgeschmack aufs Wochenende. Disco Lines mit No Broke Boys hier auf Energy. 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
1: Das sind 40 Minuten Hits nonstop hier auf Energy. Es ist 9.29 Uhr und das ist brandneu von Ariana Grande. Hate That I Made You Love Me hier auf Energy. Immer die besten neuen Hits für euch.

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6: Sonic, was haben wir? Es ist gleich 10 Uhr und es ist Zeit für die Energy News.
10: Ja, hallo von mir. Ja, zwischen den USA und dem Iran, da rückt eine diplomatische Lösung immer weiter in die Ferne. Beide Länder attackieren sich da seit Tagen weiterhin. Strategieloser kann man eigentlich keine Politik machen. Donald Trump handelt nach außen hin jedenfalls völlig planlos und ohne Konzept. Am Ende profitiert davon der Iran, sagen Politexperten oder vielleicht doch auch Donald Trump selbst. Da kursieren ja immer wieder Vorwürfe von Aktieninsiderhandel. Nirgendwo weltweit ist die Luft gerade so schlecht wie in Toronto. Grund dafür sind mehrere heftige Waldbrände in Kanada. Die kanadische Umweltbehörde hat den Index für die Luftqualität hier mit 10 plus als sehr hohes Risiko eingestuft. Man sollte sich nicht draußen aufhalten. Rauchschwaden von den Waldbränden sind über die Stadt gezogen und auch im Nordosten der USA angekommen und sie haben dort den Himmel verdunkelt.
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10: Ja, das WM-Finale steht. Es lautet Spanien, Argentinien und steigt am Sonntag. Vermutlich werden dann auch viele Nicht-Fußballfans vor den Bildschirmen sitzen. Geplant ist da ja erstmals auch eine Halbzeitshow. Die wird allerdings wohl kaum die üblichen 15 Minuten Pause dauern. Gut möglich also, dass die FIFA da erneut ihre eigenen Regeln bricht.
6: Mhm.

0: Ach, wir reden hier gleich drüber. Jetzt mal zum Energy-Wetter. Meist sonnig, manchmal diesig, bis zu 28 Grad in Graz, bis zu 32 in Wien. Und auch teilweise Regen mit dabei, wie jetzt in der Steiermark oder in Niederösterreich. Aber ansonsten ist es heute heiß, sonnig und schwül.
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0: Der Energyverkehr um 10.01 Uhr mit dem längsten Stau auf der A23 auf der Südosttangente dauert es aufgrund eines Unfalls in Fahrtrichtung Inzersdorf länger, und zwar zwischen dem Stadtlauertunnel und dem Knoten Kaisermühlen.
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0: Wisst ihr, wer an diesem Donnerstagvormittag richtig gut drauf ist? Jeder einzelne Messi-Fan. Jeder einzelne Barcelona-Fan. Was für ein Finale für die Fangemeinschaft. Die britische Wonderwall, sie ist eingebrochen, also von Oasis ab zu Taylor Swift. Kevin Bittenschiff hier. Guten Morgen an alle Langschläfer. Schönen Vormittag an den Rest.

Ist das nicht eigentlich der Song der letzten Wochen? Where is my husband auf Energy? Und die Frage läuft auch in Dauerschleife, glaube ich, im Kopf mancher Frauen. Der Mann seit Wochen verschwunden. Wo ist er? Aber keine Sorge, am Sonntag steigt das WM-Finale. Danach kann wieder Beziehung geführt werden.

Wir reden heute noch über die neuen Strafen für Raser, die ab 2027 in Kraft treten. Wir laden euch wieder auf Essen ein, wir laden euch auf eine eigene Fanzone ein und wir haben noch die besten neuen Hits im Angebot. Harry Styles zum Beispiel gleich, aber davor so ein Mix aus Australien und Südkorea. Tame Impala und Jenny mit Struggler, weil wir eben immer die besten neuen Hits spielen. Schönen Donnerstagvormittag. Wenn, dann mit uns.

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1: Ja gut, ich bin dann mal durch mit dieser WM, oder? Ich meine, klingt schon gut, Europameister gegen den Weltmeister im Kampf um den Titel bei der Weltmeisterschaft. Wäre es nicht Spanien und Argentinien, würde es mich interessieren. Ich war für Österreich, die sind mal ausgeschieden. Ich war auf, ich habe gehofft, Portugal kommt weit, ausgeschieden. Also war ich für Frankreich, natürlich sind auch die ausgeschieden. Und dann war meine letzte Hoffnung England, ja, die sind auch ausgeschieden. Und wenn Messi jetzt diesen Titel verteidigt, dann, ja, brauchen wir nicht reden. Ein größter Fußballer aller Zeiten, ist schon gut. Hab eh schon genug Nachrichten von den ganzen Messi-Fanboys bekommen, aber... Reden wir lieber über die besten neuen Hits, oder? Malcolm Todd ist ganz neu da oben mit dabei und den gibt's gleich nach Taylor Swift und Bebe Rexha.
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0: Und ihr liebt gleich nochmal mehr Musik. 40 Minuten jetzt nonstop gibt's nur hier bei diesem Sender. Herzlich willkommen bei Energy. Es ist 5 Minuten. Ja, gleich 4 Minuten vor 11 Uhr. Gleich gibt's die Energy News und dann eure Lieblingssongs.
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20: Feinen Vormittag mit Annik Seidel. Weg mit den Grenzkontrollen innerhalb der EU, das sagt der EU-Migrationsminister Magnus Brunner und verweist da ganz explizit auf Deutschland und Österreich. Da wird ja seit 10 Jahren, seit der Flüchtlingskrise, an den Grenzen kontrolliert. Und das soll auch so bleiben, sagen jedenfalls die beiden Innenminister. Doch es gibt da jetzt die strengere Asylreform und damit sollten die EU-Länder besser geschützt sein, heißt es aus Brüssel. Dann brauchen US-Soldaten jetzt genug Testosteron. Das findet jedenfalls der Verteidigungsminister Peter Hegseth. Er will, dass Männer der US-Armee, die älter sind als 30 Jahre, verpflichtend zum Testosteron-Test müssen. Ziel ist, dass die US-Soldaten in Bestleistung sind. Ist der Wert zu niedrig, dann gibt's eine freiwillige Hormonersatztherapie. Das sorgt in den USA für viel Kritik. Und da muss jemand wirklich ziemlich großer Star Wars-Fan sein. In Los Angeles, da ist jetzt ein Original-Lichtschwert aus der Star Wars-Filmreihe versteigert worden. Ein unbekannter Bieter hat dafür umgerechnet mehr als 3 Millionen Euro bezahlt. Das Lichtschwert, das war eine Requisite aus Das Imperium schlägt zurück von 1980 und ist im legendären Zweikampf mit Darth Vader verwendet worden.
21: Mhm. Nennt sich David Schindelböck jetzt unbekannter Bieter oder wie? 11.01 das Energy-Wetter. Morgen noch richtig heiß, bis morgen. Ab Samstag dann ein bisschen Abkühlung. Die Temperaturen aktuell 21 Grad in Innsbruck, 24 in Bregenz und 26 in Wien.
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21: Der längste Stau aufgrund einer Sperre, und zwar auf der A11 Karawankenautobahn in Fahrtrichtung Slowenien vor dem

0: St. Niklas-Tunnel eine ausgelöste Höhenkontrolle.
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0: Na Freunde, was geht ab? Mittlerweile Donnerstagvormittag an alle, die einfach keine Kraft mehr haben. Es geht in Richtung Wochenende. Step by step, aber erstmal diesen Donnerstag überstehen. Mit 40 Minuten jetzt nonstop und mit einer Hymne, die wir bis Sonntag noch auf jeden Fall hören werden. Shakira und Burna Boy.

11.15 Uhr, Leute, ich sag's euch, wie es ist. Ich habe 3 Stunden geschlafen. Also nicht, weil ich jetzt irgendwie Party gemacht habe, sondern aufgrund von Arbeit. Aber ich habe 3 Stunden geschlafen und das heißt oft nie Gutes. In dem Fall für mich, aber Gutes hoffentlich für euch. Also gern mal dranbleiben. Wir haben ja auch die besten neuen.

irgendwie so aus dem Nichts gekommen, aber gekommen, um zu bleiben. Olivia Rodrigo hat eine neue Single. Sie ist der neue Shootingstar in der Musikbranche und hat eine neue Single namens Drop Dead. Und weil wir immer die besten neuen Hits spielen, gibt es die Nummer natürlich auch auf Energy. Gleich mit der neuen von Nigel.

0: Es ist in Shawn Mendes Blood. Und dann denke ich an Andrea Bocelli, der bei dieser WM singt: It's not just a game, it's more than just a game, it's our DNA.
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7: Rein in die Mittagspause mit den Energy News um Punkt 12 Uhr und mit Alina.
10: Hallo. Die Zahl der Motorradunfälle steigt. Laut dem Kuratorium für Verkehrssicherheit kommt noch dazu, immer mehr Motorradfahrer sind da nicht genug geschützt. 45% der Biker fahren mit ungenügender Schutzkleidung, im Ortsgebiet fast sogar 80%. Empfohlen wird, auch wenn es gerade heiß ist, neben Helm immer auch Handschuhe, Stiefel und idealerweise Airbag-Schutzkleidung zu tragen. Dann steigen bei uns die Medikamentenkosten. Seit 2013 haben sich die Ausgaben der Sozialversicherung fast verdoppelt, auf letztes Jahr fast 5 Milliarden Euro. Vor allem die immer älter werdende Bevölkerung lässt den Kostendruck weiter wachsen. Gesundheitsministerin Schumann sieht auch die Pharmaindustrie in der Pflicht und fordert faire Preise und eine zentrale Medikamentenbeschaffung. Und wieder warnt der VKI vor Sonnencremen der Billigplattformen wie Shein, Temu oder AliExpress. Von 7 getesteten Cremen war keine empfehlenswert. 4 von 7 haben trotz angeblichem Lichtschutzfaktor 50 nicht mal den Mindestschutz erfüllt, waren also quasi Bodylotions. In 3 waren gefährliche Inhaltsstoffe drinnen. Die klare Empfehlung ist daher, Finger weg von diesen No-Name-Sonnencremen.
7: Einschmier nicht vergessen, auch wenn es da draußen teilweise diesig ist bzw. bewölkt, das ist auf jeden Fall Sonnencreme notwendig. Bei 27 Grad aktuell in Wien, 25 in St. Pölten und bei 33, die es heute noch geben kann.
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7: Der Energyverkehr schnell erledigt. Keine groben Staus. Gute Fahrt weiterhin.
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2: Kurze Umfrage, wer hat heute schon "Ich fange jetzt wirklich an" gesagt und dann doch verschoben? Ja. Nach der Mittagspause dann.
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2: Mahlzeit.

Mahlzeit Österreich, jetzt mit der erfolgreichsten Künstlerin dieses Jahres. Zumindest hat sie 3 Songs in den Top 10 der offiziellen Halbjahrescharts. Ist Olivia Dean auf Energy. 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
0: Denise, was gab's heute?
2: Heute eine Leberkäse.
0: Ah, okay. Der alte Klassiker, wenn schnell gehen muss. Oder wenn man verkatert ist.
2: Ja, genau.
0: Du, Denise, dürfen wir dich vielleicht trotzdem mal auf ein anderes Mittagessen einladen?
2: Ja, na, immer gerne.
0: In dem Fall kriegst du von uns einen Gutschein fürs WW im 20. Bezirk.
2: Ja, cool, da freue ich mich.
0: Ja, und wir freuen uns, dass du mitgemacht hast und wünschen dir eine schöne Woche.
2: Super, danke schön, da freue ich mich ebenso.
0: Dankeschön. Und ihr könnt euch gerne jetzt schon anmelden für die Verlosung morgen. Und dazu die besten Leute jetzt. Teddy Swims, Mr. Know-It-All, gleich auf Energy.
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0: Sommer ist, aber gibt's auch ein Sommerloch? Wir hören mal rein, die Energy News gleich.
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18: Was darf man online noch alles glauben, oder? Ist dieser blaue Haken jetzt bezahlt oder ist der... Naja, wir hören noch mal rein. Hier sind die Energy News um 13 Uhr mit Alina.
19: Hallo. Die neuen US-Angriffe im Iran haben laut Insidern ein doppeltes Ziel. Zum einen die Straße von Hormus offen halten und zum anderen gleichzeitig größere Militäroperationen vorbereiten. Die Angriffe sollen Irans Luftabwehr, Radar- und Raketenstellungen schwächen und das macht dann mehr militärische Optionen möglich, falls es dann Befehle für intensivere Einsätze gibt. Dann hat sich die EU-Kommission jetzt mit der Plattform X auf Änderungen geeinigt. Der blaue Haken heißt künftig nicht mehr verifiziert, sondern Premium. Die EU hatte da kritisiert, dass ein bezahltes Abo-Modell dahinter steckt, der Begriff aber Echtheit vermittelt. Außerdem muss X mehr bei bezahlter Werbung transparenter sein und hat dafür jetzt 6 Monate Zeit.
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19: Beim WM-Finale zwischen Argentinien und Spanien am Sonntag wird US-Präsident Trump den Siegerpokal übergeben. Das könnte peinlich werden. Mhm. Schon beim Club-WM-Finale ist Trump ja auf die Bühne gekommen, um dort zu bleiben, während der Pokal dann für die Fotos hochgehoben wurde. Für Aufregung sorgt auch, dass vor dem Match offenbar die US-Hymne gespielt wird, was bei einer Fußball-WM eigentlich nicht üblich ist.
18: Mhm. Ach, reden wir lieber über das Energy-Wetter. Wobei, Gewitter von Kärnten bis ins Waldviertel und in den Wienerwald heute noch. Und das Ganze bei bis zu 33 Grad, die es in Österreich geben kann. 29 aktuell in Wien, 28 in Eisenstadt oder auch in Klagenfurt.
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18: Der Energy-Verkehr mit dem längsten Stau auf der A9-Pyrn-Autobahn. Es dauert eine halbe Stunde länger in Fahrtrichtung Voralpenkreuz zwischen Kalwang und Stregelwang. Grund hier Bauarbeiten.
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18: Soll es nicht eigentlich weg von der Politik gehen, eigentlich nur Fokus auf Fußball und dann kommt Donald Trump, der bei dieser Club-WM schon damals diesen so peinlichen, unangenehmen Auftritt hatte und dann einfach daneben gestanden ist bei der Siegerehrung. Also beim schönsten Moment redet man, zumindest für die Fußballer, redet man dann wahrscheinlich wieder über einen Donald Trump, der

der wahrscheinlich wieder nicht weg jetzt. Ach, reden wir lieber über die besten neuen Hits. Carly Rae Jepsen, ein Energy Original, gleich nach Ariana Grande, nach Ray und nach der aktuellen Hitsingle von Harry Styles auf Energy.

Ein Energy Original, der nie langweilig wird. 13.15 Uhr, das war Carly Rae Jepsen mit Call Me Maybe. Wie alt ist Lady Gaga? Ich glaube, ja, ich weiß, über das Alter von Damen redet man nicht, aber ich glaube, Lady Gaga ist stark genug und es ist ja vollkommen egal. Die hat heuer ihren 40er gefeiert. Und in dem Fall Happy Birthday, jetzt feiern wir sie, Lady Gaga mit Dead Dance auf Energy.

0: Mit über 152 Millionen Streams der erfolgreichste Song des Jahres in Großbritannien. Nur mal dort. Olivia Dean mit Man I Need. Und weiter geht's mit Alex Warren.
1: Boah, das ist eine gute Playlist, oder?
0: Ja, willkommen bei Energy. Hier ist Fever Dream.

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1: Noch 2 Tage durchhalten, dann wird es wieder ein bisschen angenehmer, beziehungsweise eigentlich nur 1,5. Nicht nur das Wochenende, auch wettertechnisch ist es dann nicht mehr so arg heiß. Ein bisschen Zeit und Luft zum Durchschnaufen. Mit den besten 9 Hits im Hintergrund, gleich mit Sam Fender und Ed Sheeran.
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1: 40 Minuten jetzt nonstop. Gibt's nur hier bei diesem Sender. Falls ihr gerade irgendwie so durchgesäppt habt, herzlichen Glückwunsch. Ihr seid angekommen. Gleich gibt's Olivia Rodrigo davon, Energy News Updates, Wetter und Verkehr. Und dann wieder rein in viel, viel Musik.
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6: An alle Moped- und Motorradfahrer, Sicherheit geht vor, aber alles der Reihe nach. Hier sind die Energy News um 14 Uhr mit Alina.
11: Hallo. Weg mit den Grenzkontrollen innerhalb der EU, das sagt jetzt EU-Migrationsminister Brunner und verweist auf Deutschland und Österreich. Da wird seit 10 Jahren, seit der Flüchtlingskrise, an den Grenzen kontrolliert. Und das soll auch so bleiben, sagen die beiden Innenminister. Doch es gibt ja jetzt die strengere Asylreform und damit sollen die EU-Länder besser geschützt sein, heißt es aus Brüssel. Dann werden bei uns die Stromnetzkosten neu strukturiert. Wer das Netz gleichmäßig belastet, statt zu Spitzenzeiten viel Strom auf einmal zu beziehen, soll bald weniger zahlen. Nicht mehr die verbrauchte Menge zählt, sondern die Spitzenlast, heißt es von der E-Control. Die neuen Netzgebühren werden im Herbst festgelegt. Und weil die Zahl der Motorradunfälle gerade steigt, appelliert das Kuratorium für Verkehrssicherheit, unbedingt Schutzkleidung zu tragen. Daten zeigen nämlich, 45% der Motorradfahrer sind nicht ausreichend geschützt, im Ortsgebiet sind sogar fast 80% der Biker. Auch wenn man langsam fährt, kann bei einem Sturz viel passieren. Der KfV empfiehlt daher, neben einem Helm immer Handschuhe, Stiefel und geeignete Kleidung auf Oberkörper und Beinen.
6: Besser vor als Nachsicht. 14:02 das Energy-Wetter. Heute ist es schwül, heute ist es heiß, heute strahlt die Sonne runter und es mischen aber immer wieder auch Wolken mit, die dann teilweise auch in Österreich gewitterige Schauer mitbringen, von Kärnten bis ins Waldviertel. Und trotzdem hat es bis zu 33 Grad heute. Aktuell 30 in Wien, 29 in Salzburg.
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6: Wer ist in der Steiermark unterwegs? Dort nämlich der längste Stau. Auf der A9 Pirn-Autobahn in Fahrtrichtung Voralpenkreuz dauert es aufgrund von Bauarbeiten 20 Minuten länger zwischen Karlwang und Tregelwang.
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6: Lang lebe die Klimaanlage, oder? Die hoffentlich auch bei euch aktiv ist und an diejenigen, die keine haben. Übermorgen ist alles wieder ein bisschen entspannter. Und sowieso ist alles entspannt, wenn ihr Energy hört. 40 Minuten Hits nonstop gibt's jetzt mit dem neuen von Taylor Swift. Davor ein Energy Original mit Aiken. Und hier ist Olivia Rodrigo.

14:15 Uhr. Es gibt eine Hymne, die geht einfach immer und überall. Wurscht, ob es bei einer Hochzeit ist, an schlechten Tagen oder dann, wenn man einfach das Leben genießen will. The Killers mit Mr. Brightside.

Heute heiß, morgen dann auch nochmal Hitze, aber ab Samstag gibt es ein bisschen Abkühlung in Österreich. In dem Fall heißt aber Abkühlung einfach nur, dass man sich nicht alle 10 Minuten abduschen muss und zu Hause auch mit kurzem Jogger rumlaufen könnt. Aber vielleicht sollen die Nachbarn weiterhin was von eurem Nudisten-Look haben. Das entscheidet ihr, genauso wie ihr euch für Energy entschieden habt. Und das war eine sehr gute Wahl. French Montana, Temper City und Holly Humberstone gibt's jetzt bei uns. Schönen Donnerstag mit den besten neuen Hits.

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1: Das will ich ihr auch raten. Zumindest im schlimmsten Fall ein Ventilator, der einfach nur die heiße Luft nochmal rumwirbelt, oder? Herrlich. So, Freunde, ich sage jetzt trotzdem noch ein paar gute Nachrichten. Es ist Sommer. Genau, das wollten wir. Morgen ist Freitag, da bleibt es auch nochmal heiß und dann eine leichte Abkühlung. Und weiterhin die besten neuen Hits rund um die Uhr, wo auch immer ihr euch auftreiben wollt, mit wem auch immer ihr es rein ins Wochenende, ins langsame Wochenende, da rein einmal in diesen Donnerstagnachmittag. Gleich mit dem Gary und ab morgen dann wieder wir, ab 10 Uhr. Kev out, bleibt gesund und tschüss.
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0: So, den Kevin haben wir in den Feierabend geschickt. Gary übernimmt jetzt hier auf Energy. Aber no worries, auch bei mir gibt's jede Stunde 40 Minuten Hits nonstop. Gleich mit dabei Tom Odell mit einem Song, der hat Gefühl und Beat. Außerdem ein Energy Original von Legende Sean Paul und Bruno Mars bringt uns Funky Disco Pop. I Just Might, das alles und noch mehr gleich nach den Energy News um 15 Uhr.
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6: Punkt 15 Uhr ist es. Das heißt, 40 Minuten Hits nonstop warten schon auf euch. Aber vorher noch ein schnelles News-Update mit Dalina.
7: Schönen Nachmittag. Fast 8 Jahre nach dem Einsturz der Morandi-Brücke in Genua mit über 40 Toten hat ein italienisches Gericht den früheren Chef des Autobahnbetreibers jetzt zu 12 Jahren Haft verurteilt. Er soll notwendige Wartungsarbeiten verschoben haben. Laut den Ermittlungen wurde an der Brücke seit dem Bau in den 60ern kaum mehr was renoviert. Die Verteidigung spricht von einem Baufehler. Insgesamt sind fast 60 Personen in dem Fall angeklagt. Dann hat sich die EU-Kommission jetzt mit der Plattform X auf Änderungen geeinigt. Der blaue Haken heißt künftig nicht mehr verifiziert, sondern Premium. Die EU hatte da kritisiert, dass ein bezahltes Abo-Modell dahinter steckt, der Begriff aber Echtheit vermittelt. Außerdem muss X bei bezahlter Werbung transparenter sein und hat dafür jetzt 6 Monate Zeit. Und wieder warnt der VKI vor Sonnencremen der Billigplattformen wie Shein, Temu oder AliExpress. Von 7 getesteten Cremen war keine empfehlenswert. 4 von 7 haben trotz angeblichem Lichtschutzfaktor 50 nicht mal den Mindestschutz erfüllt, waren also quasi Bodylotions. In 3 waren gefährliche Inhaltsstoffe drinnen. Die klare Empfehlung daher, Finger weg von allen No-Name-Sonnencremen.
6: Vor allem gerade bei Sonnencremen, da gibt es immer wieder Tests, dass auch die günstigen bei uns in den Drogeriemärkten wirklich ganz gut sind.
7: Ja, deshalb die.
6: Auf jeden Fall. Apropos Sonnencreme, die braucht ihr da und dort noch. Wir haben noch Sonne am Programm heute, aber fast überall sind gegen Abend auch Gewitter möglich und so geht es auch morgen weiter. Wir starten in den meisten Regionen sommerlich in den Tag. Ab Mittag steigt dann aber auch die Unwettergefahr. Dazu maximal 30 Grad in Wien, genauso in Linz.
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6: Zum Verkehr. Den längsten Stau habt ihr aktuell auf der A9 der Pyrn-Autobahn Richtung Voralpenkreuz zwischen Karlwang und Tregelwang. 20 Minuten mehr wegen der Baustelle.
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6: Ja, und mit euch? Hello, hello. Ich würde sagen, wir machen es uns chillig. Im Büro, im Homeoffice, im Auto oder wo auch immer ihr gerade seid. 40 Minuten Hits nonstop gibt's jetzt für alle. Ed Sheeran und Macklemore sind da zum Beispiel am Start. Aber zuerst der neueste Banger von Jennifer Lopez und David Guetta. Save Me Tonight.

von Another Love. Kommen wir jetzt zu Love Me Not. Eine Nummer, die ist perfekt für alle, die schon so mit einem Auge Richtung Feierabend schielen. Sehr entspannter Oldschool R&B Sound von Raven Lenae jetzt auf Energy. Das sind 40 Minuten Hits nonstop.

Donnerstagnachmittag, das ist für mich schon so halbes Weekend-Feeling. Und genau den Vibe liefert uns jetzt Dominik Feig hier auf Energy mit Baby Doll.

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Kurz vor 16 Uhr ist es und das heißt hier auf Energy auch kurz vor 40 Minuten Hits nonstop. Ja, das macht kein anderer Sender. Mit dabei habe ich zum Beispiel Disco Lines, die bringen euch den Club-Vibe ins Büro. Dann einen von Ed Sheerans absolut romantischsten Songs ever. Und K-Pop-Sounds, der die ganze Welt erobert hat. BTS mit ihrer Comeback-Single Swim. Das alles und noch mehr direkt nach den Energy News um Punkt

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1: 16 Uhr haben wir's. Was ist los in Österreich und der Welt? Das weiß die Lina von den Energy News.
2: Hallo. Bei uns steigen die Medikamentenkosten. Seit 2013 haben sich die Ausgaben der Sozialversicherung fast verdoppelt, auf letztes Jahr knapp 5 Milliarden Euro. Vor allem die immer älter werdende Bevölkerung lässt den Kostendruck weiter wachsen. Gesundheitsministerin Schumann sieht auch die Pharmaindustrie in der Pflicht und fordert da faire Preise und eine zentrale Medikamentenbeschaffung. Dann gibt's fast 8 Jahre nach dem Einsturz einer Autobahnbrücke in Genua mit über 40 Toten jetzt ein erstes Urteil. Der Chef der Autobahnbetreibergesellschaft ist heute zu 12 Jahren Haft verurteilt worden. Er soll notwendige Wartungsarbeiten an der Brücke verschoben haben. Seine Verteidigung meint, bei der Brücke gab's Baufehler. Angeklagt sind noch fast 60 weitere Personen.
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2: Beim WM-Finale zwischen Argentinien und Spanien am Sonntag wird US-Präsident Trump den Siegerpokal übergeben. Es könnte peinlich werden. Schon beim Club-WM-Finale ist Trump ja auf die Bühne gekommen, um dort zu bleiben, während der Pokal dann für die Fotos hochgehoben wurde. Für Aufregung sorgt auch, dass vor dem Match offenbar die US-Hymne gespielt wird, was bei einer Fußball-WM eigentlich nicht üblich ist.
1: Das Energy-Wetter schaut heute Nachmittag noch ganz gut aus. Einiges an Sonne kommt raus, nur vereinzelt sind auch Gewitter möglich. Die werden morgen dann mehr. Ab Mittag herrscht da in vielen Landesteilen Unwettergefahr. Aber auch ein paar Sonnenstunden gehen sich zwischendurch aus. Maximal 30 Grad in Wien, 28 in Salzburg.
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1: Auf den Straßen ist der längste Stau immer noch auf der A9, der Pyrn-Autobahn Richtung Voralpenkreuz zwischen Karlwang und Tregel waren 15 Minuten mehr wegen der Baustelle.
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1: Hey, oh cool, dass ihr da seid und mit mir Musik hört's. Hier auf Energy gibt's jetzt nämlich wieder 40 Minuten Hits nonstop. Tayo Cruz und Benson Boone sind zum Beispiel am Start, aber Ladies First gilt auch in der Playlist. Zuerst übernimmt Shakira mit ihrem aktuellen WM-Song, der Sommervibes pur liefert. Die, die.

Perfect von Ed Sheeran. Wunderschöne Nummer. Aber wir geben jetzt wieder ein bisschen mehr Gas hier auf Energy. Disco Lines mit No Broke Boys. Das sind 40 Minuten Hits nonstop.

0: Leute, was ich komplett underrated finde, ist Bootfahren auf der alten Donau und zwar am Abend unter der Woche. Hear me out, ich war gestern mit einer Freundin nach der Arbeit und es ist einfach tausendmal gechillter als am Wochenende, wo man sich teilweise anstellen muss um ein Tretboot. Wir waren so zum Sonnenuntergang, wunderschön, nicht viel los und man hat trotzdem noch genug Zeit. Was ich nämlich nicht gewusst habe, manche Bootvermietungen, die haben sogar bis 22 Uhr offen. Ist by the way auch ein sehr romantisches Date. Dann noch eine Musikbox mit dabei, wo am besten Energy rauskommt. Und der Abend ist perfekt. Wir spielen euch nämlich immer die besten neuen Hits. Gleich mit Ariana Grande, Sarah Larsson und Louis Capaldi. Alle noch in der nächsten Viertelstunde hier in der Playlist auf Energy.
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0: 40 Minuten Hits nonstop, die starten gleich wieder hier auf Energy und in der Playlist sind ein paar richtig nice Sounds, zum Beispiel von Taylor Swift, von Alex Warren, von Tampa City, aber worauf ich persönlich mich am meisten freue, ist die neue Nummer von Katy Perry. Da findet sie so ein bisschen zurück zur alten Form. Slappt ordentlich, Watch It Burn gibt's in 40 Minuten Hits nonstop, gleich nach den News um 17 Uhr.
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11: Herbert Prohaska, was geben Sie den Spielern heute mit?
12: Naja, wenn du motiviert bist, tragst du gerne einmal ordentlich an. Dann ist aber klar, wenn das ein Cheek ist, was du anragst, dann muss der ins Oschenrohr.
11: Und Ihr Tipp?
12: Das Dreckige muss ins Runde, sonst gibt's ein Nachspiel. 70 Euro Strafe.

0: Italienisches Gericht den früheren Chef des Autobahnbetreibers jetzt zu 12 Jahren Haft verurteilt. Er soll notwendige Wartungsarbeiten verschoben haben. Laut den Ermittlungen wurde an der Brücke seit dem Bau in den 60ern kaum mehr was renoviert. Die Verteidigung spricht von einem Baufehler. Insgesamt sind fast 60 Personen angeklagt. Dann werden bei uns die Stromnetzkosten neu strukturiert. Wer das Netz gleichmäßig belastet, statt zu Spitzenzeiten viel Strom auf einmal zu beziehen, soll bald weniger zahlen. Nicht mehr die verbrauchte Menge zählt, sondern die Spitzenlast, heißt es von der E-Control. Die neuen Netzgebühren werden im Herbst festgelegt. Und weil die Zahl der Motorradunfälle gerade steigt, appelliert das Kuratorium für Verkehrssicherheit, unbedingt Schutzkleidung zu tragen. Daten zeigen, 45% der Motorradfahrer sind nicht ausreichend geschützt. Im Ortsgebiet sind sogar fast 80% der Biker. Auch wenn man langsam fährt, kann man bei einem Sturz sich sehr verletzen. Der KfV empfiehlt daher, neben einem Helm immer Handschuhe, Stiefel und geeignete Kleidung auf Oberkörper und Beinen.
1: Wettermäßig haben wir heute noch einen Sonne-Wolken-Mix am Programm, aber fast überall sind gegen Abend auch Gewitter möglich und so geht es auch morgen weiter. Wir starten in den meisten Regionen sommerlich, aber ab Mittag steigt dann auch die Unwettergefahr, dazu maximal 30 Grad in Wien, 26 in Bregenz.
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1: Den längsten Stau haben wir aktuell auf der A1 der Westautobahn Richtung Deutschland zwischen Salzburg, Bergheim West und Wallersee. 15 Minuten mehr, da ist ein defektes Fahrzeug auf der Fahrbahn.
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1: Hey, yo, cool, dass ihr da seid. Egal, ob schon Feierabend ist oder ihr noch in der Arbeit seid, so wie ich auch, 40 Minuten Hits nonstop gibt's jetzt für uns alle hier auf Energy. DJ Sound von Calvin Harris zum Beispiel, dann absolute Happy Vibes bei Taylor Swift, aber zuerst chilliger Pop-Rock-Sound von Temper City, Self-Aware.

Taylor Swift ist frisch verheiratet mit dem Mann, der den nächsten Song inspiriert hat. Yep, in The Fate of Ophelia singt sie von Travis Kelce. Das ist doch einfach Romantik pur hier auf Energy.

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2: Die ganz großen Stars und auch Newcomer habe ich gleich in der Playlist für euch. Harry Styles ist am Start mit einem Song, der entspannt mich immer sofort, wenn ich ihn höre. Außerdem ein Energy Original von Pitbull und der virale Hit von Tame Impala und Jenny Dracula. Das alles und noch mehr gibt's gleich hier auf Energy in unseren 40 Minuten Hits nonstop. Die starten direkt nach den News um 18 Uhr.
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3: Es ist 18 Uhr. Wir machen gleich weiter mit 40 Minuten Hits nonstop. Vorher aber ein schnelles News-Update mit Alina.
4: Hallo. Die neuen US-Angriffe im Iran haben laut Insidern ein doppeltes Ziel. Zum einen die Straße von Hormuz offen halten und zum anderen gleichzeitig

0: Unfälle rasant an. Laut dem Kuratorium für Verkehrssicherheit kommt noch dazu, immer mehr Motorradfahrer sind dann nicht genug geschützt. 45% der Biker fahren mit ungenügender Schutzkleidung im Ortsgebiet, sogar fast 80%. Empfohlen wird, auch wenn es gerade heiß ist, neben Helm immer auch Handschuhe, Stiefel und idealerweise Airbag-Schutzkleidung zu tragen.
1: Danke, Lina. Das Energy-Wetter für morgen schaut gemischt aus. Die Sonne kommt schon raus, aber ab Mittag können überall auch Regenschauer und Gewitter dabei sein. Es bleibt trotzdem heiß mit maximal 30 Grad in Wien, 28 in Salzburg.
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1: Der Energy-Verkehr, den längsten Stau, aktuell auf der A1 der Westautobahn Richtung Deutschland zwischen Salzburg-Bergheim-West und Wallersee. Im Baustellenbereich steht ein defektes Fahrzeug, das kostet euch 15 Minuten.
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1: Ja, und mit euch? Ich würde sagen, wir machen uns jetzt einen chilligen Feierabend. Hier auf Energy natürlich mit 40 Minuten Hits nonstop. Justin Bieber und Sabrina Carpenter sind gleich am Start. Aber zuerst übernimmt Everybody's Crush Harry Styles mit American Girls. Let's go.

Woran erkennt man einen Hammer-Song, wenn er heute noch genauso slappt wie damals? Der hier ist so einer. Jetzt auf Energy, Beauty and the Beats.

0: Leute, was ich absolut underrated finde, ist Bootfahren auf der alten Donau und zwar am Abend unter der Woche. Also jetzt quasi. Ich war gestern mit einer Freundin nach der Arbeit und es ist einfach tausendmal gechillter als am Wochenende, wo man sich teilweise anstellen muss um ein Tretboot. Wir waren dann auch so zum Sonnenuntergang und was soll ich sagen? Wunderschön, nicht viel los und man hat trotzdem genug Zeit. Was ich nämlich nicht gewusst habe, manche Bootsvermietungen haben sogar bis 22 Uhr offen. Ist, by the way, auch ein sehr romantisches Date. Dann noch die Musikbox, wo im besten Fall Energy läuft und der Abend ist perfekt. Wir spielen euch immer die besten neuen Hits, gleich von Holly Humberstone und Joe, beide noch in der nächsten Viertelstunde.
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0: kurz vor 19 Uhr und wenn die volle Stunde losgeht hier auf Energy, dann heißt das für euch 40 Minuten Hits nonstop. Mit dabei habe ich Beyoncé, die reißt gleich ab mit einem ihrer absolut besten Banger ever. Dann habe ich Disco-Pop von Dua Lipa und eine sehr entspannte Laid-Back-Nummer. Perfekt für die Abendstunden von Dominik Feig, Baby Doll. Das alles gleich um 19 Uhr.
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0: Es ist Punkt 19 Uhr. Wettermäßig schaut's morgen durchwachsen aus. Wir starten zwar in den meisten Regionen mit Sonne in den Freitag, aber spätestens ab Mittag steigt auch die Unwettergefahr. Trotzdem hochsommerlich heiß mit maximal 30 Grad in Wien, genauso in Graz.
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0: Beim Verkehr gibt es aktuell nichts zu berichten, keine gröberen Störungen.
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0: Hey yo, einen entspannten Feierabend wünsche ich euch und damit's auch einer wird, schmeiße ich euch jetzt wieder 40 Minuten Hits nonstop in die Playlist hier auf Energy.

Dua Lipa mit Houdini. Von einem Banger kommen wir gleich zum nächsten, obwohl die nächste Nummer gar nicht so anfängt. Die ist am Anfang sehr soft, sehr balladenartig und fetzt erst ab dem Drop so richtig rein. Ed Sheeran mit Sapphire für euren Feierabend hier auf Energy. Wir sind mittendrin in 40 Minuten Hits nonstop.

Weiter geht's mit einem Song, da kann man so richtig schön den Kopf ausschalten und entspannen. Jetzt auf Energy, Bella Kay. 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

0: So, Freunde, das war's von mir. Ich habe jetzt auch einmal Feierabend und hau mich heim. Aber bevor ich gehe, schmeiße ich euch noch ein paar absolute Banger in die Playlist. Zum Beispiel von Tampa City, von Lady Gaga, von Gracie Abrams. Ja, das sind immer die besten neuen Hits hier auf Energy. Und so geht's auch die ganze Nacht weiter, bis euch die Alina morgen früh aufweckt. Macht's das gut. Carry out.
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6: 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Und heute ab 17 Uhr Grill and Chill in der Maria Trink Rooftop Bar im Jazz in der City Vienna. Jeden Donnerstag und Freitag gibt es in der Maria Trink Rooftop Bar feine Barbecue Specials, kreative Cocktails und Sommerweine gepaart mit einer spektakulären Aussicht und entspannten DJ Beats.

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